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Und wieder ist es soweit, die letzten Minuten laufen in der aktuellen Ausgabe von Sounds of Syn Musik Nonstop. Ich hoffe, dass meine Musikauswahl auch diesmal wieder euren Geschmack getroffen hat. Wenn dem so ist, dann freue ich mich natürlich über eine Rückmeldung, zum Beispiel per Mail an redaktion@soundsofsyn.de. Das, was ihr mitteilen möchtet, könnt ihr natürlich auch im Gästebuch auf der Homepage www.soundsofsyn.de posten oder ihr hinterlasst einen Eintrag in der Facebook Group und die findet ihr unter facebook.com/groups/soundsofsyn. Sowohl in der, oder besser auf der Homepage, als auch auf der Sounds of Syn Webseite könnt ihr im Laufe des Abends die Playlist einsehen. Dann könnt ihr nämlich nachlesen, welche Titel es denn waren, die ich euch hier in den letzten gut 53 Minuten präsentiert habe. Wenn ihr noch mehr andere Musik hören möchtet, dann empfehle ich euch zum Beispiel einen Blick auf mixcloud.com/soundsofsyn. Da findet ihr zum einen am späteren Abend auch diese Sendung nochmal zum Nachhören. Ihr findet aber auch viele, viele andere Sendungen aus dem Sounds of Syn Universum, die ihr da nochmal nachhören könnt. Und welche Sendungen gibt es im Sounds of Syn Universum? Das wisst ihr natürlich. Die Hauptsendung, die Sounds of Syn, die hört ihr jeden ersten, jeden dritten und wenn vorhanden jeden fünften Montag eines Monats immer um 19 Uhr, immer in der Regel live auf Tide Radio und hier auf Modul 303. An jedem zweiten Montag eines Monats, und das ist die Sendung, die ihr das nächste Mal erst wieder im September hören werdet, gibt es Sounds of Syn Musik nonstop, exklusiv hier auf Modul 303. Und an jedem ersten Sonntag eines Monats könnt ihr von 0 bis 2 Uhr den Sounds of Syn Nachtexpress hören, den wieder auf Modul 303 und auf Tide Radio. Und bei Musik nonstop und dem Nachtexpress gibt es in der Regel Musik, die schon 10, 20, 30, 40 oder auch 50 Jahre alt ist, wohingegen in den Sendungen von Sounds of Syn ihr in der Regel ausschließlich Neuvorstellungen von mir auf die Ohren bekommt. Ich hoffe natürlich, dass euch in jedem Fall das Konzept zusagt, dass es euch gefällt und würde mich natürlich freuen, euch zu einer der nächsten Sendungen aus dem Sounds of Syn Universum wieder zu hören. Und jetzt hier noch viel Spaß mit den Klängen auf Modul 303.

Hallihallo, wunderschönen guten Abend. Es ist Donnerstag, es ist kurz nach 20 Uhr. Ihr habt Modul 303 eingeschaltet und das heißt Klangarten live mit dem Uwe-Mikrofon.

Ja, die Woche ist ja nun fast rum und ja, ich würde mal sagen, machen wir das Beste aus der Zeit noch. Zumindest so in den nächsten 2 Stunden. Ich habe mal heute wieder ein bisschen im Archiv rumgestöbert und habe so einiges da raus hochbefördert, was heute auf die Ohren gibt. Die erste Nummer, die jetzt heute läuft, die ist allerdings, ja, sag ich mal, doch nicht ganz alt, ist von 2023. Und das ist der Sonnensturm aus dem Projekt Gamma Album Raumpatrouille, in diesem Fall Ausgabe. Ja, damit starten wir die erste Stunde, die kleinen alten

So, begeben wir uns mal ein bisschen in das Jahr 1996. In diesem Jahr hat André Alvarez sein Album Picture Music veröffentlicht. Das ist ein Album mit 6 Tracks, also Picture 1 bis Picture 8. Das Ganze erschien damals im Eigenvertrieb und das im Hintergrund ist jetzt gerade Picture 1. 7 und 8 folgen dann noch. Aber jetzt erstmal weiter mit dem Bild. Das Ganze natürlich so im ziemlichen, ja, 70er Jahre TD Klaus Schulze Style. Ja, und meine letzte Woche war es gewesen. Da haben TD ihr 50-jähriges gefeiert. Oder war es 60? Ich weiß es gerade nicht. Jedenfalls ein Jubiläum. Ich meine, 60 ist es.

Ja, soweit also Picture Music, ein schönes altes Album aus dem Jahr 1996. Wir gehen doch ein bisschen weiter zurück jetzt in der Zeit, und zwar zu Ashra Tempel. Das Album, was ich mir da rausgesucht habe, ist Schwingungen. Daraus gibt es die drei Teile. Light, Suche und Liebe sowie Darkness. Drei Tracks aus dem Album von 1972. Dürfte also ziemlich das älteste sein, was wir hier heute auf die Ohren bekommen. Jetzt viel Spaß, viel Vergnügen mit dieser kleinen musikalischen Zeitreise mit Ashra Tempel und dem Album Schwingung, also zumindest ein Teil davon.

ich weiß nicht, wer von euch erinnert sich noch so, Anfang der 80er Jahre gab es das, so ein Logo auf Schallplatten, meistens so auf Compilations. Home Recording is Killing Music. Da hat der Spürer sich mal Gedanken darüber gemacht und hat dann ein Album veröffentlicht mit dem schönen Titel Home Listening is Killing Clubs. Ja, und einer der Tracks daraus ist Future of the Past und das jetzt hier in der Remix-Version. Im Hintergrund läuft das da. Ja, und danach begeben wir uns ein wenig auf die Wanderschaft, nämlich die Wanderschaft durch die Zeit. Wanderer of Time ist ein Album von Herb Emmons. Und ja, daraus dann zwei Tracks heute Abend. Eben den Titeltrack Wanderer of Time sowie The Voyage of Voyager 1. Oder Voyager, wie es dann bei Star Trek heißt. Also zumindest im ersten Star Trek Kinofilm. Wer den Film kennt, der weiß auch, warum ich jetzt Voyager gesagt habe und nicht Voyager. Für alle anderen würde ich mal sagen, lasst euch diesen Film auf keinen Fall entgehen. Gibt sicherlich auf der einen oder anderen Plattform zu sehen. Hin und wieder läuft er auch schon mal im Fernsehen wieder. Und von daher nur zu empfehlen. Wirklich zu empfehlen.

Donnerstagabend. Kleinanzeiger 10, große irgendwo hinter der 12 und es ist nicht irgendein Donnerstag, nein. Es ist der erste Donnerstag im Oktober 26. Ist überhaupt der erste Tag im Oktober 26 und der erste Donnerstag in dieser Woche. Also dreifach Nummer 1. Und auch Samstag ist ein besonderer Tag, denn es ist der erste Samstag im Oktober und dazu nachher mehr. Das Einzige, was so wie letzte Woche ist, oder eines der Dinge, das ist die Anfangsmusik. Ja, Ad Libitum, Evo Sonic, passt. Ich bin immer noch der Dev Keller. Auch heute fange ich mit tranziger Musik an. Aber ich gehe auch ein bisschen zurück in der Zeit, ja. Bis 1989. Heute Musik von Markus Schulz mit Ferry Corsten, Großkopf Baltes Heilhacker, Colin Raymond mit Sohnemann Joey oder Joe, Audiometria ist dabei, Iron Chart, Dreams Sequence, Ark und Helmut Teubner. Und wie immer mit Trancing.

Marco Schulz, Ferry Corsten, Loops and Things. Witzig, ich spreche jetzt wirklich schon so lange kein Englisch und dachte immer, Things mit TH ist das Ding, aber Things ist auch Dinge. Spannend, spannend, spannend, spannend. Ja, übermorgen, der erste Samstag im Oktober, und am ersten Samstag gibt's immer um 12 Uhr hier bei Evosonic Trans Gourmet. Da sind dann diese Tracks, die ich am Anfang spiele, von mir zusammengemixt auf eine Stunde ohne Sabbeln. Und wer Lust hat, merken, einschalten, merken, zuhören. Jetzt Harald Großkopf, Steve Baltes und der Herr Heilhecker, die haben das Album 4x3, in Klammern 4x3, 2001 rausgebracht, und White Deer Skin Dance klingt so.

ein Trommeln. Harald Großkopf, der kürzlich erst geschrieben hat, dass er krebsfrei ist. Yippie! Herzlichen Glückwunsch! Steve Baltes Elektronik unverkennbar. An der Gitarre der Axel Manrico Heilhacker. Großkopf, Baltes Heilhacker. 4x3 das Album White Deer Skin Dance. Hört sich so an. So, elektronische Musik ist, oder generell ist ja Musik eine Familiengeschichte, ne? Familie Stock, Vater und Sohn Stock, und demgleich tut's Familie Raymond aus England, ich glaube London. Ah, Colin Raymond mit Joe Raymond, sein Sohnemann, haben das Album Lumen rausgebracht, letzte Woche schon einen Track davon gehört. Heute nochmal, was so schön ist. Bouncing Reflections Across the Solar Strata.

Vater und Sohn Raymond, Colin und Joe. Lumen das Album Bouncing Reflections Across the Solar Strata. Frisch raus und bei Bandcamp zu bekommen. Audiometria. Das sind Javi Canforas oder Canforas, genau, und Miguel Justo. Spanien. Irgendwo in die Richtung verorte ich die Infinitely No End, das Album aus 2017 und Compulsive Thought.

Audiometria, deren Canovas und Justo herrlich. Also, ich find's sehr schön. Aus den Niederlanden. Bis zur Pause hier von Ad Libitum, Arjen Schad, Sequentum, das Album aus 2014 und ASEC, Anton Siegfried Emil Quelle 2, ASEC 2. Was auch immer das bedeutet, so heißt jedenfalls der Track.

Ironshot, Sequentum und ASEQ II aus dem Jahre 2014. Herrlich. Es ist einfach schön, was es für schöne Musik gibt. Und ich bin immer happy, happy, happy, dass ich sowas finde und euch auf die Ohren schicken kann. So, ich mache mich auf den Weg, natürlich zur Schallwendeseite. Wir haben den 1.10. Alles davor ist Geschichte. Und es geht los. 10.10. E-Live. Das Tunendanz in Orschott. Hier der Zeitplan. Also, die Türen gehen um 12.30 Uhr auf. 14 bis 15 Uhr spielt Misha featuring Davy. 15.40, 16.50. Axis und Maxis ist Axis Stupplich und muss ich jetzt mal wieder überlegen. Komme ich aber auch noch drauf. Mein Gott. Ich werde alt. FD Project, da weiß ich. Frank Doritzke spielt um 19.20 bis 20.30. Max Schiefeler heißt der Maxis natürlich. Leute, Leute, Leute. Und Top Act 2015 bis 22.45. Jerome Fröse ex TD steht da. Jawohl. Das Ganze, wie gesagt, am 10.10. 12.30 Uhr gehen die Türen auf. Und dann wird es ungefähr 39 Euro kosten. Aber ich schweige gerade, weil ich da noch irgendwo einen Unterschied sehe. Scholarman. Ja, aktuell ist das, was ich gerade so erzählte, egal. 17.10., eine Woche später, Awakenings All Day mit Air Sculpture, Field Lines, Cartographer, Edition, jawohl, dann Infinity Room und Cycling Envelope. 30 britische Pfund und ihr seid dabei ab 13 Uhr am 17.10. Dann haben wir den 31.10. Da haben wir ein Konzert mit Bridge to Imla. Das sind die Herren Michael Brückner, Hans-Dieter Schmidt, Volker Lanko. Die spielen in Erlensee, Kunstraum Erlensee. 19 Uhr ist Anpfiff. Hier gibt es eine Webseite. Schaut rein bei schallwend.de. Der Schallwendeverein. Freunde und Förderer der elektronischen Musik. Und das ist dessen oder deren Webseite. Phobos Festival 2026 in Wuppertal mit Hallo Menasch, mit Empose, mit Tedis und Circula. Das Ganze für 33 Euro im Vorverkauf, 40 an der Abendkasse, geht um 19 Uhr los und bis 0 Uhr volles Programm, 14.11. So, dann, da ist noch was am 7.11. Ich vergaß. Liquid Sound Festival, 14.11. in der Toskana Therme Bad Sulza, wobei das ja auf Bad Schandau, Bad Sulza und Bad Orb ausgedehnt ist. Das ist der Höhepunkt im Veranstaltungskalender der Toskana Therme.

an. Nee, was kommt noch? Wann genau wir da starten, weiß ich nicht. Ich freue mich darauf. Da habe ich vor vielen, vielen Jahren Thomas Kagermann kennengelernt und seitdem machen wir zusammen Musik. Eine Freude, eine Freude. Ich mag solche Veranstaltungen. 7.11. So, ich war hier schon beim 14., aber danach kommt der 20. Freitag. Konzert mit Globotom, Neuapostolische Kirche in Wetzlar. Die Pflanzenwelt der Bibel ist da das Motto. Das Ganze ist für Umme, frei, 19 Uhr. Und auf nach Wetzlar. Dann habe ich am 21.11. der Axel Stupplich, Axis, der gerade noch in Oschott war, der ist dann in der Dächenhöhle, wo er immer im November spielt. Er holt sich aber auch immer da Verstärkung. Diesmal Detlef Keller und Michael Menze, Kellmann sind dabei. Ich freue mich drauf. 29 Euro kostet der Spaß, plus 3 Euro Porto und Versand, wenn... Ja, Porto und Versand, auch schön. Ah, wenn ihr also die Tickets zugesandt haben möchtet und nicht selbst in der Dächenhöhle abholt. Tropfsteinhöhle, elektronische Musik, Licht, wow. Ich kann es nur empfehlen. Ich kann aber auch empfehlen, sich dann da warm anzuziehen, weil da ist kühl. 21.11. 19.15 Uhr geht's los, bis ungefähr 23 Uhr. 29.11. 14 Uhr. Konzert mit Bridge to Imler hatten wir schon. Die gleiche Truppe, Brückner, Schmidt und Lanko. Diesmal in Würzburg. Und da findet ein Psychedelic Network Festival statt. Da sind die dabei. 14 Uhr Anpfiff, 29.11. Mehr steht da nicht. Dann haben wir zum 29. Mal gibt es was zu futtern. Und zwar Frühstück. Frühstück mit Musik von Lunar oder Dirk Skussel in Bochum. Das Ganze am 5.12. 10.30 Uhr. Stärkt euch. Ein wichtiger Tag. Da auf jeden Fall ist Anmeldung erforderlich, weil die müssen ja wissen, wie viel Butter und Gedöne gebraucht wird. Und dann macht euch von da aus direkt auf den Weg nach Bochum. Ihr seid schon in Bochum, nur andere Ecke. Dann auf zur Castroper Straße ins Planetarium, denn da wird Stefan Erbe musizieren um 21.15 Uhr bis 22.35 Uhr. The History of Electronic Music Teil 3 ist da die Veranstaltung in der Reihe Sound of Sky mit tollen Bildern an der Decke und oder Kuppel und 16 Euro ermäßigt 13 und ihr seid dabei. Dann gibt es noch den 24. Da ist aber kein Konzert, das ist irgendwas anderes. Am 30.12. ist nochmal Musik angesagt, ebenfalls im Planetarium mit Paule Fuchs. Pont ist seine Band und das Ganze gibt es da 25, ermäßigt 22. 21.15 Uhr ist da der Anfang. Hello 2027, tschüss 2026. Was auf jeden Fall in 2026 nochmal ist, das ist das Weihnachtswunder vom WDR 2. Die treffen sich ab dem 12.12., da war noch irgendwas an dem Tag, ab dem 12.12. sind die eingeschlossen in einem Containerdorf mit Glasstudio in Mönchengladbach und sammeln dort rund um die Uhr natürlich abwechselnd Geld für Aktionen gegen den Hunger, Tafel zum Beispiel und vieles andere mehr. Und ich möchte da mitmischen, weil ich mir gesagt habe, das ist was für Ad Libitum und habe eine Adresse ins Leben gerufen, die weihnachtswunder26@detlef-keller.de bei PayPal. Zwei emsige Einzahler vom ersten Tag an, und das ist der 1.1. dieses Jahres. Jede Sendung begleiten die zwei mit einer Spende. Jossi, Alfred, danke. Und jetzt sind es nur noch wenige Tage bis dahin. Und ich wünsche mir, dass wir da schon was zusammenkriegen. Bis dahin haben wir noch Gelegenheit. So, wir sind durch. Was gibt es noch Schönes zu sagen? Modul303.com. Da gibt es Sendungen dieser Art rund um die Uhr mit Verlinkung, Wiederholung von hier Ad Libitum. Und die Wiederholung gibt es auch am Montagmorgen bei Evasonic selbst um 8 Uhr. So, wir sind durch. Jetzt, Mensch, jetzt kommen wieder zwei Herren. Alex Kislow und Leo Wood, die zwei zusammen sind Dream Sequence Kyoto 1981.

80 ist das Album aus diesem Jahr, 2026, Frequenza Futura 2, der Track, mit dem es in die 2. Runde geht, hier von Ad Libitum. Wünsche euch viel Spaß, gute Unterhaltung, gute Entspannung, eine gute Zeit mit Dream Sequence.

0: Alex Kissler, Leo Wood, zusammen sind sie Dream Sequence und Kyoto 1980, das Album. Nagenoi. Zumindest in diesem Jahr rausgekommen. Frequenza Futura 2. Jetzt etwas Live-Feeling. Aus dem Jahre 2005. Ian Buddy, Mark Shreve, zusammen sind sie Ark. Das Album Arcturus. Live-Mitschnitte. Und wir hören Arcturus Part 2.
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Park. Ihr Buddy und der legendäre Muck-Spezialist Mark Shreve aus Großbritannien mit dem Album Arcturus, 2005 rausgekommen. Part 2 haben wir gehört und der letzte Track gehört Helmut Teubner aus dem Jahr 1989. Das Album Heaven's Light, der Track Heaven's Light, und damit geht's in Richtung Ende von Ad Libitum, aber jetzt nochmal zurücklehnen und genießen.

muss ja bis zum Ende laufen. Ein würdiger Abschluss der heutigen Sendung. Herr Butäubner, Heaven's Light vom gleichnamigen Album 1989 rausgekommen. Ich glaube bei IC, Innovative Communication, IC. Ich sehe. So, das war der erste Donnerstag im Oktober und auch der erste Tag überhaupt im Oktober. Wir sind durch für heute. Die Playlist werde ich, wenn es geht, ich bin ja eigentlich gar nicht da, ist ja heute Konserve, aber wenn es irgendwie geht, lade ich die hoch. Wenn nicht, dann wird es ein bisschen dauern. Auf jeden Fall, nächste Woche gibt es wieder Ad Libitum. Dann ist der 8. Aber vorher gibt es den Samstag. Da möchte ich euch ans Herz legen, um 12 Uhr Trans Gummi. An jedem ersten Samstag gibt es dann eine Stunde Trans Tracks in the Mix. Wer es mag, hört rein. Ansonsten hören wir uns wieder in der nächsten Woche am Donnerstag. Ich sage vielen Dank fürs Zuhören, fürs mich begleiten. Habt ein tolles Wochenende, so wie ich. Dann eine tolle Woche, so wie ich. Ich werde jetzt nicht sagen, dass ich auf Malle bin und die Sonne genieße, aber es muss ja ab und zu, man muss ja als Rentner raus hier, ne? Da ist auch der Sprit billiger. Also macht's gut. Tschüss, ihr und euer Detlef Keller.

Sonntagmorgen, 10 Uhr und 2 Minuten. Herzlich willkommen bei Modul 303. Heute Morgen wieder der Frühschoppen mit dem Rainer am Mikrofon. Dazu begrüße ich natürlich alle Leute, die mir im weiten WWW hier zuhören. Ja, mitgebracht habe ich euch heute mal wieder Mixe. Ja, und während mein Intro noch läuft, ihr wisst es mittlerweile, brate ich mir noch ganz schnell einen Kaffee.

So, da bin ich mit meinem Kaffee wieder zurück. Mein Intro neigt sich langsam aber sicher dem Ende zu. Und dann starten wir heute mit Secure a Forest.

0: So, Freunde, wir haben noch genau drei Stücke und dann kommt mein Outro. Eins von den drei Stücken: Steffen, Tintin, Daffy und Kiss Me.
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Mit diesem Lied sind Sie angekommen am Ende meiner heutigen Sendung. Da habe ich wie immer Sarah Brightman und Andrea Bocelli Time to Say Goodbye. Ich bedanke mich mal bei allen Leuten, die mir im weiten WWW hier zugehört haben und natürlich auch bei den Leuten hier bei uns in unserem hauseigenen Chatraum. Mich könnt ihr wieder hören, Dienstag und Donnerstag jeweils um 12 Uhr mit meiner Halbzeitsendung. Freitag um 18 Uhr mit meiner New Age-Sendung und nächste Woche Sonntag um 10 Uhr wieder den Frühschoppen. Das Ganze hier bei Modul 303. Ich wünsche jetzt allen Hörern noch einen schönen sonnigen Sonntagnachmittag. Die Musik läuft weiter, ich bin raus. Sagt Tschüss, Bye-bye und denkt dran. Heute ist nicht alle Tage, ich komme wieder, keine Frage.

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0: Freitagabend, 18 Uhr. Herzlich willkommen bei Modul 303. Heute wieder New Age mit dem Rainer am Mikrofon.
1: Ja, tatsächlich Freitagabend, 18 Uhr. Mittlerweile eine Minute. Heute haben wir wieder New Age mit dem Rainer Mikrofon, also mit meiner einer Sana. Und dazu begrüßen natürlich alle Leute, die mir im weiten WWW hier zuhören. Und natürlich auch die Leute bei uns in unserem hauseigenen Chatraum. So, als erstes, wie immer, mein Intro, das Mädchen auf der Treppe von Tangerine Dream. Und danach können wir loslegen.

So, das nächste, was ich für euch rausgesucht habe: 11 Minuten und 50 Sekunden. Brokkos, Keller und Schönwälder, Philadelphia.

Jetzt habe ich für euch ein richtig langes Stück. 17 Minuten und 6 Sekunden. Phobium und Crossing the Heliopause.

So, was habe ich denn jetzt noch für euch? Ah, eine Stunde Musik noch? Ja, die habe ich. Wir machen weiter mit Sine Amplitude und Swelling into the Blue.

Und ich habe noch genau 3 Liedchen für euch danach. Mein Outro, ja, genau, mein Outro. Eins von den Liedchen, Tectonia, Problem Child.

Ja, als vorletztes kommen wir zu einem dänischen Musiker. Ja, der ist auch in Deutschland richtig gut bekannt. Nicht nur unter EM und New Age Musikern, sondern auch ja, allgemein. Klaus Schöning, und rausgesucht habe ich von ihm Flying High.

So, wir kommen jetzt zum letzten Liedchen heute, für heute natürlich und natürlich auch vor meinem Outro. Tangerine Dream ist zwar nicht das letzte, aber das letzte hier bei mir in meiner Sendung heute. Ride on the Ray.

diesem Lied sind wir angekommen am Ende meiner heutigen Sendung. Da habe ich wie immer Tim Blake, Song for New Age. Ich bedanke mich mal bei allen Leuten, die mir im weiten WWW hier zugehört haben und auch bei den Leuten hier bei uns in unserem hauseigenen Chatraum.

So, mich könnt ihr wieder hören, Sonntagmorgen um 10 Uhr mit dem Frühschoppen. Nächste Woche weiß ich noch nicht, wie es bei mir geht, aber nächste Woche Freitag, denke ich mal, bin ich garantiert wieder da zum Senden. Das stimmt nicht. Nächste Woche Freitag 18 Uhr mit meiner New Age Channel bei Modul 303. So, die Musik läuft weiter. Ich bin raus, sag tschüss, bye bye und denk dran, bleibt mir gewogen. Bis denn. Ciao, ciao.

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Buonasera. There's more music nach der Sommerpause. Und da hat sich einiges angesammelt. Lauter nette aktuelle Musik. Wir fangen heute an mit einem interessanten Sampler von lauter Newcomern hier. Das Stück von Jimtronic nennt sich Echoes from Solara und das Album nennt sich Signals of Monolith.

Und es geht weiter mit Gerd Emmons und Skulermann von ihrem neuen Album The Shadow of Stratus, das Stück Basement.

Paul Ellis hat auch etwas Neues am Start, das nennt sich Structures for Interdimensional Transfer. Und hier der Track 5.

Hier von Standard, das 8. Album Ruhrinsel. Das nennt sich diesmal Brave New World und hier ein Stück, das sich nennt Early Morning.

Und zum Ende der Sendung noch ein Stück von Cartas de Japon. Das nennt sich Faun 3. Das ist von den Gemstones 7 ein weiterer interessanter Sampler der Cyclical Dreams. Leute, so, das war's dann auch schon wieder. Ich hoffe, es hat euch gefallen. Viel Neues dabei gewesen. Oh, ich hätte noch so viel mehr machen können. Aber naja, passt eben nicht alles in eine 1-Stunden-Sendung. Also, ich hoffe, ihr seid nächste Woche wieder mit dabei, wenn der Christian euch etwas vorspielt. Bis dahin, gute Zeit. Ciao.

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Guten Abend und herzlich willkommen. Hier ist sie, die Oktoberausgabe vom Sounds of Sun Nachtexpress. Mein Name ist Steffen Thieme. Ich freue mich, dass ihr wieder rechtzeitig zugestiegen seid und euch auf eine gut zweistündige Reise durch die Soundwelten von New Instrumental Music, Synthpop, Wellness, Electronica, Chillout und New Age Klängen freut. Heute, und das ist vielleicht ein bisschen besonders, habe ich diese Sendung ausschließlich aus Samplern zusammengestellt. Also keine speziellen CDs von einzelnen Künstlern, sondern wirklich nur Sampler-CDs habe ich als Grundlage für diese Sendung genommen, was natürlich der Musikauswahl der bunten, die ich für euch vorbereitet habe, keinen Abbruch tut. Ich wünsche euch, dass ihr euch einen tollen Sitzplatz gesichert habt und wünsche euch, wie gesagt, eine tolle Fahrt in die Nacht mit dem Sounds of Sun Nachtexpress, den ihr auf Tite Radio und auf Modul 303 hört.

mal ganz ruhige Klänge, mal sehr hektisch und auch durchaus tanzbar, manchmal mit Vocals gespickt. Auf jeden Fall überrascht euch hoffentlich jeder neue Titel hier im Sounds of Sir Nacht Express, weil ihr in der Regel diese Musik möglicherweise noch nie gehört habt. Also bleibt dran bis kurz vor 2 Uhr und dann verrate ich euch auch, wie ihr mir eine Rückmeldung geben könnt, wie und ob euch die Sendung gefallen hat.

Und schon begrüße ich Steffen Thieme euch in der zweiten Stunde der Oktoberausgabe vom Sounds of Syn Nachtexpress. Eine knappe Stunde habe ich noch für euch. Die beste Mischung aus New Instrumental Musik, Synth, Pop, Wellness, Electronica, Chill Out und New Age. Und das wie üblich in einer unerhörten und ungehörten Mischung. Heute ausschließlich zusammengestellt aus Sampler-CDs, die ich in meinem Archiv habe. Genießt die nächste Stunde, genießt die Fahrt in den Morgen, in den ersten Sonntagmorgen des Oktober. Und Steffen Thieme wünscht euch weiterhin eine gute Fahrt hier auf Modul 303 und auf Tide Radio.

Und jetzt ist es tatsächlich soweit. Es startet hier im Hintergrund der letzte längere Titel im Rahmen der Oktoberausgabe vom Sounds of the Nacht Express. Ich hoffe natürlich, dass auch dieses Mal meine Musikauswahl wieder euren Geschmack absolut getroffen hat. Wenn dem so ist, freue ich mich natürlich und teilt es mir gerne mit. Schreibt mir zum Beispiel eine Mail an redaktion@soundsofsyn.de. Postet das, was ihr uns mitteilen möchtet, im Gästebuch, was ihr auf der Homepage www.soundsofsyn.de findet. Oder postet das, was ihr uns mitteilen möchtet, auch gerne in der Facebook-Group von Sounds of Syn. Und die findet ihr unter facebook.com/groups/soundsofsyn. Natürlich freuen wir uns auch über Tipps, Anregungen, Kritik jedweder Art oder auch Musikwünsche. Und wenn ihr die Playlist dieser Sendung einsehen wollt, dann sind auch die eben genannten Möglichkeiten, die ihr nutzen könnt. Entweder ihr geht auf die Homepage soundsofsyn.de, da findet ihr im Laufe des Tages die Playlist, oder eben in der Facebook-Group. Auch da wird sie natürlich veröffentlicht. Ihr könnt viele Sendungen aus dem Sounds of Syn-Universum noch einmal euch anhören, und zwar auf www.mixcloud.com/soundsofsyn. Das ist die Sounds of Syn-Präsenz auf Mixcloud. Da könnt ihr für einige Jahre rückwirkend jede Menge Sendungen euch nochmal anhören und findet bestimmt noch die eine oder andere Sendung, die ihr eben noch nicht gehört habt, und findet unter anderem auch diese Sendung, wenn ihr die noch einmal nachhören möchtet, wenn ihr vielleicht den einen oder anderen Titel euch nochmal anhören möchtet oder nochmal überlegen wollt, ob ihr euch die eine oder die andere CD, die letztlich ja in der Playlist aufgeführt ist, euch dann auch zulegen möchtet. Die nächsten Sendungen aus dem Sounds of Syn-Universum, die gibt es zu folgenden Terminen. Die Hauptsendung Sounds of Syn, die hört ihr an jedem 1., an jedem 3. und an jedem 5. Montag eines Monats um 19 Uhr auf Tide Radio und auf Modul 303. Sounds of Syn, Musik Nonstop, die Sendung, wo ihr nur am Anfang und am Ende ein wenig Wort von mir hört und ansonsten nur Musik genießt. Diese Sendung hört ihr an jedem 2. Montag eines Monats, immer exklusiv auf Modul 303, ebenfalls um 19 Uhr. Und an jedem 1. Sonntag eines Monats genießt ihr 2 Stunden lang die etwas andere Musik im Rahmen des Sounds of Syn Nacht Express. Die ganzen Termine der nächsten Sendung findet ihr natürlich genauso auf der Homepage www.soundsofsyn.de. Und jetzt wünsche ich euch einen tollen Start in den Sonntag, wünsche euch einen tollen Start in die neue Woche und hoffe natürlich, dass wir uns zu einer der nächsten Gelegenheiten, zu einer der nächsten Sendungen aus dem Sounds of Syn Universum wiederhören. Steffen Thieme verabschiedet sich.

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Hallo und herzlich willkommen zur Juni-Ausgabe vom Sounds of Sun Nachtexpress. Mein Name ist Steffen Thieme und ich begrüße euch wieder zu gut 2 Stunden Best of der etwas anderen Musik. Das heißt Best of New Instrumental Music, Synth Pop, Wellness, Electronica, Chill Out und New Age. Und das Ganze hier auf Modul 303 bzw. auf Tide Radio. Ich hoffe, dass ihr euch wieder einen bequemen Sitzplatz gesucht habt. Und ich hoffe natürlich, ihr genießt die Fahrt in die Nacht, in den ersten Sonntag des Monats. Herzlich willkommen im Sounds of Sun Nachtexpress.